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1: 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Es war der 7. September 1878. Wie an jedem anderen Tag dämmerte der Morgen über diesem weiten und öden Land im amerikanischen Südwesten, über dem Cheyenne-Reservat, wie dieses Territorium der Indianer genannt wird.

0: das Wort Texas bedeutet? In der Sprache der Indianer heißt es Freund. Es ist ein großes Land, es hat Platz für alle. Texas kann auch Ihnen eine Zukunft.
1: Zukunft? Das ist ein Wort für euch beide. Ich habe keine Zukunft. Für mich gibt's kein Morgen.

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1: Ich bin Michael Miem. Verteidigungsminister Pistorius will die Zusammenarbeit mit der Ukraine beim Bau neuer Waffensysteme ausbauen. Bei einem unangekündigten Besuch in Kiew sprach der SPD-Politiker von einer strategischen Partnerschaft zwischen beiden Ländern. Ziel sei es, gemeinsame Projekte in der Rüstungsindustrie voranzutreiben. Deutschland und die Ukraine wollen damit ihre militärische Kooperation weiter vertiefen. Die Passagiere, die auf dem Kreuzfahrtschiff Hondius von einem Ausbruch des Hunter-Virus betroffen waren, sind inzwischen evakuiert und in ihre Heimatländer zurückgebracht worden. Die Deutschen wurden nach Frankfurt geflogen. Sie müssen sich zunächst in Quarantäne aufhalten und wieder gesund werden. In Großbritannien kamen Erkrankte auch ins Krankenhaus, wo sie weiter behandelt werden. Dazu auch die Chefin der Einrichtung, Janella Holmes.
2: Es handelt sich um ein bekanntes Virus, das man gut in den Griff bekommen kann. Das Risiko ist wirklich sehr gering. Man muss wirklich sehr, sehr engen Kontakt haben. Es ist nicht wie bei Covid oder der Grippe oder solchen Viren.
1: Cyberkriminalität bleibt in Deutschland auch weiterhin ein großes Problem. Laut eines neuen Sicherheitsmonitors wurde im vergangenen Jahr etwa jeder 9. Internetnutzer Opfer digitaler Straftaten. Insgesamt war bereits mehr als jeder 4. Mensch irgendwann von Cyberangriffen oder Betrug im Netz betroffen. Experten warnen weiterhin vor hohen Risiken durch Phishing, Datenklau und Schadsoftware. Verbraucher sollen deshalb besser auf ihre digitale Sicherheit achten, so die Ratschläge. Frankreichs Präsident Macron richtet den Blick stärker auf neue Partner in Afrika. Beim Gipfel in Nairobi will er die Zusammenarbeit mit Staaten außerhalb Westafrikas ausbauen. Hintergrund ist auch der wachsende Einfluss Chinas und Russlands auf dem Kontinent. Frankreich versucht damit, seine politische und wirtschaftliche Rolle in Afrika neu auszurichten. Im Mittelpunkt des Treffens stehen vor allem Gespräche über Sicherheit, Handel und Investitionen. Yasmin Fahimi steht weiter an der Spitze des Deutschen Gewerkschaftsbundes. Die Delegierten des DGB-Bundeskongresses bestätigten die 58-Jährige mit großer Mehrheit für weitere 4 Jahre im Amt. Fahimi führt den Gewerkschaftsbund bereits seit 2022.
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3: In der Wetterredaktion ist Luisa Walpert. Der Dienstag bringt viele Wolken, gebietsweise Schauer und vereinzelt kurze Gewitter mit Graupel. In höheren Lagen fällt oberhalb von 700 bis 900 Metern zeitweise Schnee. Im Tagesverlauf lassen die Schauer langsam nach und erste Auflockerungen ziehen durch. Die Temperaturen steigen auf 8 bis 14 Grad, am Oberrhein auf rund 15 Grad. In der Nacht ziehen die letzten Schauer nach Osten ab. Im Süden bleibt es danach oft trocken, während aus dem Nordwesten neue Wolken und Regen aufziehen. Die Temperaturen sinken auf 9 bis 0 Grad, in höheren Lagen und am Alpenrand auf minus 2 Grad. Der Mittwoch bringt im Südosten teils freundliches Wetter, sonst viele Wolken und weitere Schauer. Die Temperaturen erreichen 11 bis 17 Grad.
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1: Ich bin Michael Miem. Verteidigungsminister Pistorius will die Zusammenarbeit mit der Ukraine beim Bau neuer Waffensysteme ausbauen. Bei einem unangekündigten Besuch in Kiew sprach der SPD-Politiker von einer strategischen Partnerschaft zwischen beiden Ländern. Ziel sei es, gemeinsame Projekte in der Rüstungsindustrie voranzutreiben. Deutschland und die Ukraine wollen damit ihre militärische Kooperation weiter vertiefen. Die Passagiere, die auf dem Kreuzfahrtschiff Hondius von einem Ausbruch des Hantavirus betroffen waren, sind inzwischen evakuiert und in ihre Heimatländer zurückgebracht worden. Die Deutschen wurden nach Frankfurt geflogen. Sie müssen sich zunächst in Quarantäne aufhalten und wieder gesund werden. In Großbritannien kamen Erkrankte auch ins Krankenhaus, wo sie weiter behandelt werden. Dazu auch die Chefin der Einrichtung, Janella Holmes.
2: Es handelt sich um ein bekanntes Virus, das man gut in den Griff bekommen kann. Das Risiko ist wirklich sehr gering. Man muss wirklich sehr, sehr engen Kontakt haben. Es ist nicht wie bei Covid oder der Grippe oder solchen Viren.
1: Cyberkriminalität bleibt in Deutschland auch weiterhin ein großes Problem. Laut eines neuen Sicherheitsmonitors wurde im vergangenen Jahr etwa jeder 9. Internetnutzer Opfer digitaler Straftaten. Insgesamt war bereits mehr als jeder 4. Mensch irgendwann von Cyberangriffen oder Betrug im Netz betroffen. Experten warnen weiterhin vor hohen Risiken durch Phishing, Datenklau und Schadsoftware. Verbraucher sollen deshalb besser auf ihre digitale Sicherheit achten, so die Ratschläge. Frankreichs Präsident Macron richtet den Blick stärker auf neue Partner in Afrika. Beim Gipfel in Nairobi will er die Zusammenarbeit mit Staaten außerhalb Westafrikas ausbauen. Hintergrund ist auch der wachsende Einfluss Chinas und Russlands auf dem Kontinent. Frankreich versucht damit, seine politische und wirtschaftliche Rolle in Afrika neu auszurichten. Im Mittelpunkt des Treffens stehen vor allem Gespräche über Sicherheit, Handel und Investitionen. Yasmin Fahimi steht weiter an der Spitze des Deutschen Gewerkschaftsbundes. Die Delegierten des DGB-Bundeskongresses bestätigten die 58-Jährige mit großer Mehrheit für weitere 4 Jahre im Amt. Fahimi führt den Gewerkschaftsbund bereits seit 2022.
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3: In der Wetterredaktion ist Luisa Walpert. Der Dienstag bringt viele Wolken, gebietsweise Schauer und vereinzelt kurze Gewitter mit Graupel. In höheren Lagen fällt oberhalb von 700 bis 900 Metern zeitweise Schnee. Im Tagesverlauf lassen die Schauer langsam nach und erste Auflockerungen ziehen durch. Die Temperaturen steigen auf 8 bis 14 Grad, am Oberrhein auf rund 15 Grad. In der Nacht ziehen die letzten Schauer nach Osten ab. Im Süden bleibt es danach oft trocken, während aus dem Nordwesten neue Wolken und Regen aufziehen. Die Temperaturen sinken auf 9 bis 0 Grad, in höheren Lagen und am Alpenrand auf minus 2 Grad. Der Mittwoch bringt im Südosten teils freundliches Wetter, sonst viele Wolken und weitere Schauer. Die Temperaturen erreichen 11 bis 17 Grad.
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1: Ich bin Michael Miem. Verteidigungsminister Pistorius will die Zusammenarbeit mit der Ukraine beim Bau neuer Waffensysteme ausbauen. Bei einem unangekündigten Besuch in Kiew sprach der SPD-Politiker von einer strategischen Partnerschaft zwischen beiden Ländern. Ziel sei es, gemeinsame Projekte in der Rüstungsindustrie voranzutreiben. Deutschland und die Ukraine wollen damit ihre militärische Kooperation weiter vertiefen. Die Passagiere, die auf dem Kreuzfahrtschiff Hondius von einem Ausbruch des Hunter-Virus betroffen waren, sind inzwischen evakuiert und in ihre Heimatländer zurückgebracht worden. Die Deutschen wurden nach Frankfurt geflogen. Sie müssen sich zunächst in Quarantäne aufhalten und wieder gesund werden. In Großbritannien kamen Erkrankte auch ins Krankenhaus, wo sie weiter behandelt werden. Dazu auch die Chefin der Einrichtung, Janella Holmes.
2: Es handelt sich um ein bekanntes Virus, das man gut in den Griff bekommen kann. Das Risiko ist wirklich sehr gering. Man muss wirklich sehr, sehr engen Kontakt haben. Es ist nicht wie bei Covid oder der Grippe oder solchen Viren.
1: Cyberkriminalität bleibt in Deutschland auch weiterhin ein großes Problem. Laut eines neuen Sicherheitsmonitors wurde im vergangenen Jahr etwa jeder 9. Internetnutzer Opfer digitaler Straftaten. Insgesamt war bereits mehr als jeder 4. Mensch irgendwann von Cyberangriffen oder Betrug im Netz betroffen. Experten warnen weiterhin vor hohen Risiken durch Phishing, Datenklau und Schadsoftware. Verbraucher sollen deshalb besser auf ihre digitale Sicherheit achten, so die Ratschläge. Frankreichs Präsident Macron richtet den Blick stärker auf neue Partner in Afrika. Beim Gipfel in Nairobi will er die Zusammenarbeit mit Staaten außerhalb Westafrikas ausbauen. Hintergrund ist auch der wachsende Einfluss Chinas und Russlands auf dem Kontinent. Frankreich versucht damit, seine politische und wirtschaftliche Rolle in Afrika neu auszurichten. Im Mittelpunkt des Treffens stehen vor allem Gespräche über Sicherheit, Handel und Investitionen. Yasmin Fahimi steht weiter an der Spitze des Deutschen Gewerkschaftsbundes. Die Delegierten des DGB-Bundeskongresses bestätigten die 58-Jährige mit großer Mehrheit für weitere 4 Jahre im Amt. Fahimi führt den Gewerkschaftsbund bereits seit 2022.
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3: In der Wetterredaktion ist Luisa Walpert. Der Dienstag bringt viele Wolken, gebietsweise Schauer und vereinzelt kurze Gewitter mit Graupel. In höheren Lagen fällt oberhalb von 700 bis 900 Metern zeitweise Schnee. Im Tagesverlauf lassen die Schauer langsam nach und erste Auflockerungen ziehen durch. Die Temperaturen steigen auf 8 bis 14 Grad, am Oberrhein auf rund 15 Grad. In der Nacht ziehen die letzten Schauer nach Osten ab. Im Süden bleibt es danach oft trocken, während aus dem Nordwesten neue Wolken und Regen aufziehen. Die Temperaturen sinken auf 9 bis 0 Grad, in höheren Lagen und am Alpenrand auf minus 2 Grad. Der Mittwoch bringt im Südosten teils freundliches Wetter, sonst viele Wolken und weitere Schauer. Die Temperaturen erreichen 11 bis 17 Grad.
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1: Mit Michael Miem. Bundesjustizministerin Hubig will das Kindschaftsrecht modernisieren und Konflikte zwischen getrennt lebenden Eltern verringern. Ein neuer Gesetzentwurf sieht vor, dass Eltern bei gemeinsamem Sorgerecht Alltagsentscheidungen künftig eigenständig treffen können, wenn das Kind gerade bei ihnen lebt. Damit sollen Streitigkeiten im Familienalltag reduziert werden. Die Reform betrifft vor allem Fragen der Betreuung und Entscheidungsbefugnisse nach Trennungen. Die Passagiere, die auf dem Kreuzfahrtschiff Hondius von einem Ausbruch des Hantavirus betroffen waren, sind inzwischen evakuiert und in ihre Heimatländer zurückgebracht worden. Die Deutschen wurden nach Frankfurt geflogen. Sie müssen sich zunächst in Quarantäne aufhalten und wieder gesund werden. In Großbritannien kamen Erkrankte auch ins Krankenhaus, wo sie weiter behandelt werden. Dazu auch die Chefin der Einrichtung, Janella Holmes.
2: Es handelt sich um ein bekanntes Virus, das man gut in den Griff bekommen kann. Das Risiko ist wirklich sehr gering. Man muss wirklich sehr, sehr engen Kontakt haben. Es ist nicht wie bei Covid oder der Grippe oder solchen Viren.
1: Cyberkriminalität bleibt in Deutschland auch weiterhin ein großes Problem. Laut eines neuen Sicherheitsmonitors wurde im vergangenen Jahr etwa jeder 9. Internetnutzer Opfer digitaler Straftaten. Insgesamt war bereits mehr als jeder 4. Mensch irgendwann von Cyberangriffen oder Betrug im Netz betroffen. Experten warnen weiterhin vor hohen Risiken durch Phishing, Datenklau und Schadsoftware. Verbraucher sollen deshalb besser auf ihre digitale Sicherheit achten, so die Ratschläge. Verteidigungsminister Pistorius will die Zusammenarbeit mit der Ukraine beim Bau neuer Waffensysteme ausbauen. Bei einem unangekündigten Besuch in Kiew sprach der SPD-Politiker von einer strategischen Partnerschaft zwischen beiden Ländern. Ziel sei es, gemeinsame Projekte in der Rüstungsindustrie voranzutreiben. Deutschland und die Ukraine wollen damit ihre militärische Kooperation weiter vertiefen. Frankreichs Präsident Macron richtet den Blick stärker auf neue Partner in Afrika. Beim Gipfel in Nairobi will er die Zusammenarbeit mit Staaten außerhalb Westafrikas ausbauen. Hintergrund ist auch der wachsende Einfluss Chinas und Russlands auf dem Kontinent. Frankreich versucht damit, seine politische und wirtschaftliche Rolle in Afrika neu auszurichten. Im Mittelpunkt des Treffens stehen vor allem Gespräche über Sicherheit, Handel und Investitionen.
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3: In der Wetterredaktion ist Luisa Walpert. Der Dienstag bringt viele Wolken, gebietsweise Schauer und vereinzelt kurze Gewitter mit Graupel. In höheren Lagen fällt oberhalb von 700 bis 900 Metern zeitweise Schnee. Im Tagesverlauf lassen die Schauer langsam nach und erste Auflockerungen ziehen durch. Die Temperaturen steigen auf 8 bis 14 Grad, am Oberrhein auf rund 15 Grad. In der Nacht ziehen die letzten Schauer nach Osten ab. Im Süden bleibt es danach oft trocken, während aus dem Nordwesten neue Wolken und Regen aufziehen. Die Temperaturen sinken auf 9 bis 0 Grad, in höheren Lagen und am Alpenrand auf minus 2 Grad. Der Mittwoch bringt im Südosten teils freundliches Wetter, sonst viele Wolken und weitere Schauer. Die Temperaturen erreichen 11 bis 17 Grad.
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1: Mit Michael Miem. Bundesjustizministerin Hubich will das Kindschaftsrecht modernisieren und Konflikte zwischen getrennt lebenden Eltern verringern. Ein neuer Gesetzentwurf sieht vor, dass Eltern bei gemeinsamem Sorgerecht Alltagsentscheidungen künftig eigenständig treffen können, wenn das Kind gerade bei ihnen lebt. Damit sollen Streitigkeiten im Familienalltag reduziert werden. Die Reform betrifft vor allem Fragen der Betreuung und Entscheidungsbefugnisse nach Trennungen. Die Passagiere, die auf dem Kreuzfahrtschiff Hondius von einem Ausbruch des Hunter-Virus betroffen waren, sind inzwischen evakuiert und in ihre Heimatländer zurückgebracht worden. Die Deutschen wurden nach Frankfurt geflogen. Sie müssen sich zunächst in Quarantäne aufhalten und wieder gesund werden. In Großbritannien kamen Erkrankte auch ins Krankenhaus, wo sie weiter behandelt werden. Dazu auch die Chefin der Einrichtung, Janella Holmes.
2: Es handelt sich um ein bekanntes Virus, das man gut in den Griff bekommen kann. Das Risiko ist wirklich sehr gering. Man muss wirklich sehr, sehr engen Kontakt haben. Es ist nicht wie bei Covid oder der Grippe oder solchen Viren.
1: Cyberkriminalität bleibt in Deutschland auch weiterhin ein großes Problem. Laut eines neuen Sicherheitsmonitors wurde im vergangenen Jahr etwa jeder 9. Internetnutzer Opfer digitaler Straftaten. Insgesamt war bereits mehr als jeder 4. Mensch irgendwann von Cyberangriffen oder Betrug im Netz betroffen. Experten warnen weiterhin vor hohen Risiken durch Phishing, Datenklau und Schadsoftware. Verbraucher sollen deshalb besser auf ihre digitale Sicherheit achten, so die Ratschläge. Verteidigungsminister Pistorius will die Zusammenarbeit mit der Ukraine beim Bau neuer Waffensysteme ausbauen. Bei einem unangekündigten Besuch in Kiew sprach der SPD-Politiker von einer strategischen Partnerschaft zwischen beiden Ländern. Ziel sei es, gemeinsame Projekte in der Rüstungsindustrie voranzutreiben. Deutschland und die Ukraine wollen damit ihre militärische Kooperation weiter vertiefen. Frankreichs Präsident Macron richtet den Blick stärker auf neue Partner in Afrika. Beim Gipfel in Nairobi will er die Zusammenarbeit mit Staaten außerhalb Westafrikas ausbauen. Hintergrund ist auch der wachsende Einfluss Chinas und Russlands auf dem Kontinent. Frankreich versucht damit, seine politische und wirtschaftliche Rolle in Afrika neu auszurichten. Im Mittelpunkt des Treffens stehen vor allem Gespräche über Sicherheit, Handel und Investitionen.
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3: In der Wetterredaktion ist Luisa Walpert. Der Dienstag bringt viele Wolken, gebietsweise Schauer und vereinzelt kurze Gewitter mit Graupel. In höheren Lagen fällt oberhalb von 700 bis 900 Metern zeitweise Schnee. Im Tagesverlauf lassen die Schauer langsam nach und erste Auflockerungen ziehen durch. Die Temperaturen steigen auf 8 bis 14 Grad, am Oberrhein auf rund 15 Grad. In der Nacht ziehen die letzten Schauer nach Osten ab. Im Süden bleibt es danach oft trocken, während aus dem Nordwesten neue Wolken und Regen aufziehen. Die Temperaturen sinken auf 9 bis 0 Grad, in höheren Lagen und am Alpenrand auf minus 2 Grad. Der Mittwoch bringt im Südosten teils freundliches Wetter, sonst viele Wolken und weitere Schauer. Die Temperaturen erreichen 11 bis 17 Grad.
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Liebe ist die Kraft des Lebens, die verglüht und nie zerbricht. Herzen leuchten, Funken sprühen, heller noch als Sonnenlicht. Wer geliebt, wird nie vergessen, Liebe heut, was sie verspricht. Alles hat im Leben seine Zeit, doch die Liebe nicht.

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1: Mit Michael Miem. Kurz nach dem Auslaufen der befristeten Waffenruhe hat Russland die Ukraine wieder massiv attackiert. Nach Angaben der ukrainischen Luftwaffe wurden zahlreiche Drohnenangriffe auf Kiew sowie weitere Städte gestartet. Auch mehrere Regionen im Norden und Süden des Landes waren betroffen. Die Waffenruhe war erst seit Samstag in Kraft getreten. Der Iran-Krieg hat die Verbraucherpreise in Deutschland im April deutlich steigen lassen. Nach Angaben des Statistischen Bundesamts lag die Inflationsrate bei 2,9% und damit so hoch wie zuletzt Anfang 2024. Vor allem höhere Energiepreise für Sprit und Heizöl belasteten die Verbraucher. Bereits im März war die Teuerung wegen der Entwicklung im Nahen Osten spürbar gestiegen. Experten warnen vor weiteren Preissteigerungen bei anhaltend hohen Energiekosten. Die Passagiere, die auf dem Kreuzfahrtschiff Hondius von einem Ausbruch des Hunter-Virus betroffen waren, sind inzwischen evakuiert und in ihre Heimatländer zurückgebracht worden. Die Deutschen wurden nach Frankfurt geflogen. Sie müssen sich zunächst in Quarantäne aufhalten und wieder gesund werden. In Großbritannien kamen Erkrankte auch ins Krankenhaus, wo sie weiter behandelt werden. Dazu auch die Chefin der Einrichtung, Janella Holmes.
2: Es handelt sich um ein bekanntes Virus, das man gut in den Griff bekommen kann. Das Risiko ist wirklich sehr gering. Man muss wirklich sehr, sehr engen Kontakt haben. Es ist nicht wie bei Covid oder der Grippe oder solchen Viren.
1: Ärztepräsident Reinhardt fordert mehr Zeit für die geplante Reform zur Stabilisierung der gesetzlichen Krankenkassen. Der Chef der Bundesärztekammer sprach sich gegen eine schnelle Verabschiedung noch vor der Sommerpause aus. Ein so weitreichendes Gesetz dürfe nicht überhastet beschlossen werden, erklärte Reinhardt vor dem Beginn des Deutschen Ärztetags. Hintergrund sind die umstrittenen Sparmaßnahmen im Gesundheitswesen. Deutschlands Gasversorgung könnte bei einem besonders kalten Winter unter Druck geraten. Der Branchenverband der Speicherbetreiber warnt vor möglichen Engpässen. Anfang 2027. Hintergrund sind hohe Gaspreise und unsichere Marktbedingungen infolge des Iran-Kriegs. Nach Einschätzung der Branche könnte die Versorgungslage vor allem in den Wintermonaten kritisch werden, falls die Temperaturen deutlich sinken. Experten fordern deshalb zusätzliche Vorsorge bei der Energiesicherheit.
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3: In der Wetterredaktion ist Luisa Walpert. Der Dienstag bringt viele Wolken, gebietsweise Schauer und vereinzelt kurze Gewitter mit Graupel. In höheren Lagen fällt oberhalb von 700 bis 900 Metern zeitweise Schnee. Im Tagesverlauf lassen die Schauer langsam nach und erste Auflockerungen ziehen durch. Die Temperaturen steigen auf 8 bis 14 Grad, am Oberrhein auf rund 15 Grad. In der Nacht ziehen die letzten Schauer nach Osten ab. Im Süden bleibt es danach oft trocken, während aus dem Nordwesten neue Wolken und Regen aufziehen. Die Temperaturen sinken auf 9 bis 0 Grad, in höheren Lagen und am Alpenrand auf minus 2 Grad. Der Mittwoch bringt im Südosten teils freundliches Wetter, sonst viele Wolken und weitere Schauer. Die Temperaturen erreichen 11 bis 17 Grad.
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1: Mit Michael Miem. Kurz nach dem Auslaufen der befristeten Waffenruhe hat Russland die Ukraine wieder massiv attackiert. Nach Angaben der ukrainischen Luftwaffe wurden zahlreiche Drohnenangriffe auf Kiew sowie weitere Städte gestartet. Auch mehrere Regionen im Norden und Süden des Landes waren betroffen. Die Waffenruhe war erst seit Samstag in Kraft getreten. Der Iran-Krieg hat die Verbraucherpreise in Deutschland im April deutlich steigen lassen. Nach Angaben des Statistischen Bundesamts lag die Inflationsrate bei 2,9% und damit so hoch wie zuletzt Anfang 2024. Vor allem höhere Energiepreise für Sprit und Heizöl belasteten die Verbraucher. Bereits im März war die Teuerung wegen der Entwicklung im Nahen Osten spürbar gestiegen. Experten warnen vor weiteren Preissteigerungen bei anhaltend hohen Energiekosten. Die Passagiere, die auf dem Kreuzfahrtschiff Hondius von einem Ausbruch des Hunter-Virus betroffen waren, sind inzwischen evakuiert und in ihre Heimatländer zurückgebracht worden. Die Deutschen wurden nach Frankfurt geflogen. Sie müssen sich zunächst in Quarantäne aufhalten und wieder gesund werden. In Großbritannien kamen Erkrankte auch ins Krankenhaus, wo sie weiter behandelt werden. Dazu auch die Chefin der Einrichtung, Janella Holmes.
2: Es handelt sich um ein bekanntes Virus, das man gut in den Griff bekommen kann. Das Risiko ist wirklich sehr gering. Man muss wirklich sehr, sehr engen Kontakt haben. Es ist nicht wie bei Covid oder der Grippe oder solchen Viren.
1: Ärztepräsident Reinhardt fordert mehr Zeit für die geplante Reform zur Stabilisierung der gesetzlichen Krankenkassen. Der Chef der Bundesärztekammer sprach sich gegen eine schnelle Verabschiedung noch vor der Sommerpause aus. Ein so weitreichendes Gesetz dürfe nicht überhastet beschlossen werden, erklärte Reinhardt vor dem Beginn des Deutschen Ärztetags. Hintergrund sind die umstrittenen Sparmaßnahmen im Gesundheitswesen. Deutschlands Gasversorgung könnte bei einem besonders kalten Winter unter Druck geraten. Der Branchenverband der Speicherbetreiber warnt vor möglichen Engpässen. Anfang 2027. Hintergrund sind hohe Gaspreise und unsichere Marktbedingungen infolge des Iran-Kriegs. Nach Einschätzung der Branche könnte die Versorgungslage vor allem in den Wintermonaten kritisch werden, falls die Temperaturen deutlich sinken. Experten fordern deshalb zusätzliche Vorsorge bei der Energiesicherheit.
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3: In der Wetterredaktion ist Luisa Walpert. Der Dienstag bringt viele Wolken, gebietsweise Schauer und vereinzelt kurze Gewitter mit Graupel. In höheren Lagen fällt oberhalb von 700 bis 900 Metern zeitweise Schnee. Im Tagesverlauf lassen die Schauer langsam nach und erste Auflockerungen ziehen durch. Die Temperaturen steigen auf 8 bis 14 Grad, am Oberrhein auf rund 15 Grad. In der Nacht ziehen die letzten Schauer nach Osten ab. Im Süden bleibt es danach oft trocken, während aus dem Nordwesten neue Wolken und Regen aufziehen. Die Temperaturen sinken auf 9 bis 0 Grad, in höheren Lagen und am Alpenrand auf minus 2 Grad. Der Mittwoch bringt im Südosten teils freundliches Wetter, sonst viele Wolken und weitere Schauer. Die Temperaturen erreichen 11 bis 17 Grad.
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1: Mit Michael Mim. Kurz nach dem Auslaufen der befristeten Waffenruhe hat Russland die Ukraine wieder massiv attackiert. Nach Angaben der ukrainischen Luftwaffe wurden zahlreiche Drohnenangriffe auf Kiew sowie weitere Städte gestartet. Auch mehrere Regionen im Norden und Süden des Landes waren betroffen. Die Waffenruhe war erst seit Samstag in Kraft getreten. Der Iran-Krieg hat die Verbraucherpreise in Deutschland im April deutlich steigen lassen. Nach Angaben des Statistischen Bundesamts lag die Inflationsrate bei 2,9% und damit so hoch wie zuletzt Anfang 2024. Vor allem höhere Energiepreise für Sprit und Heizöl belasteten die Verbraucher. Bereits im März war die Teuerung wegen der Entwicklung im Nahen Osten spürbar gestiegen. Experten warnen vor weiteren Preissteigerungen bei anhaltend hohen Energiekosten. Die Passagiere, die auf dem Kreuzfahrtschiff Hondius von einem Ausbruch des Hunter-Virus betroffen waren, sind inzwischen evakuiert und in ihre Heimatländer zurückgebracht worden. Die Deutschen wurden nach Frankfurt geflogen. Sie müssen sich zunächst in Quarantäne aufhalten und wieder gesund werden. In Großbritannien kamen Erkrankte auch ins Krankenhaus, wo sie weiter behandelt werden. Dazu auch die Chefin der Einrichtung, Janella Holmes.
2: Es handelt sich um ein bekanntes Virus, das man gut in den Griff bekommen kann. Das Risiko ist wirklich sehr gering. Man muss wirklich sehr, sehr engen Kontakt haben. Es ist nicht wie bei Covid oder der Grippe oder solchen Viren.
1: Ärztepräsident Reinhardt fordert mehr Zeit für die geplante Reform zur Stabilisierung der gesetzlichen Krankenkassen. Der Chef der Bundesärztekammer sprach sich gegen eine schnelle Verabschiedung noch vor der Sommerpause aus. Ein so weitreichendes Gesetz dürfe nicht überhastet beschlossen werden, erklärte Reinhardt vor dem Beginn des Deutschen Ärztetags. Hintergrund sind die umstrittenen Sparmaßnahmen im Gesundheitswesen. Deutschlands Gasversorgung könnte bei einem besonders kalten Winter unter Druck geraten. Der Branchenverband der Speicherbetreiber warnt vor möglichen Engpässen. Anfang 2027. Hintergrund sind hohe Gaspreise und unsichere Marktbedingungen infolge des Iran-Kriegs. Nach Einschätzung der Branche könnte die Versorgungslage vor allem in den Wintermonaten kritisch werden, falls die Temperaturen deutlich sinken. Experten fordern deshalb zusätzliche Vorsorge bei der Energiesicherheit.
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3: In der Wetterredaktion ist Luisa Walpert. Der Dienstag bringt viele Wolken, gebietsweise Schauer und vereinzelt kurze Gewitter mit Graupel. In höheren Lagen fällt oberhalb von 700 bis 900 Metern zeitweise Schnee. Im Tagesverlauf lassen die Schauer langsam nach und erste Auflockerungen ziehen durch. Die Temperaturen steigen auf 8 bis 14 Grad, am Oberrhein auf rund 15 Grad. In der Nacht ziehen die letzten Schauer nach Osten ab. Im Süden bleibt es danach oft trocken, während aus dem Nordwesten neue Wolken und Regen aufziehen. Die Temperaturen sinken auf 9 bis 0 Grad, in höheren Lagen und am Alpenrand auf minus 2 Grad. Der Mittwoch bringt im Südosten teils freundliches Wetter, sonst viele Wolken und weitere Schauer. Die Temperaturen erreichen 11 bis 17 Grad.
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1: Mit Michael Miem. Kurz nach dem Auslaufen der befristeten Waffenruhe hat Russland die Ukraine wieder massiv attackiert. Nach Angaben der ukrainischen Luftwaffe wurden zahlreiche Drohnenangriffe auf Kiew sowie weitere Städte gestartet. Auch mehrere Regionen im Norden und Süden des Landes waren betroffen. Die Waffenruhe war erst seit Samstag in Kraft getreten. Der Iran-Krieg hat die Verbraucherpreise in Deutschland im April deutlich steigen lassen. Nach Angaben des Statistischen Bundesamts lag die Inflationsrate bei 2,9% und damit so hoch wie zuletzt Anfang 2024. Vor allem höhere Energiepreise für Sprit und Heizöl belasteten die Verbraucher. Bereits im März war die Teuerung wegen der Entwicklung im Nahen Osten spürbar gestiegen. Experten warnen vor weiteren Preissteigerungen bei anhaltend hohen Energiekosten. Die Passagiere, die auf dem Kreuzfahrtschiff Hondius von einem Ausbruch des Hunter-Virus betroffen waren, sind inzwischen evakuiert und in ihre Heimatländer zurückgebracht worden. Die Deutschen wurden nach Frankfurt geflogen. Sie müssen sich zunächst in Quarantäne aufhalten und wieder gesund werden. In Großbritannien kamen Erkrankte auch ins Krankenhaus, wo sie weiter behandelt werden. Dazu auch die Chefin der Einrichtung, Janella Holmes.
2: Es handelt sich um ein bekanntes Virus, das man gut in den Griff bekommen kann. Das Risiko ist wirklich sehr gering. Man muss wirklich sehr, sehr engen Kontakt haben. Es ist nicht wie bei Covid oder der Grippe oder solchen Viren.
1: Ärztepräsident Reinhardt fordert mehr Zeit für die geplante Reform zur Stabilisierung der gesetzlichen Krankenkassen. Der Chef der Bundesärztekammer sprach sich gegen eine schnelle Verabschiedung noch vor der Sommerpause aus. Ein so weitreichendes Gesetz dürfe nicht überhastet beschlossen werden, erklärte Reinhardt vor dem Beginn des Deutschen Ärztetags. Hintergrund sind die umstrittenen Sparmaßnahmen im Gesundheitswesen. Deutschlands Gasversorgung könnte bei einem besonders kalten Winter unter Druck geraten. Der Branchenverband der Speicherbetreiber warnt vor möglichen Engpässen. Anfang 2027. Hintergrund sind hohe Gaspreise und unsichere Marktbedingungen infolge des Iran-Kriegs. Nach Einschätzung der Branche könnte die Versorgungslage vor allem in den Wintermonaten kritisch werden, falls die Temperaturen deutlich sinken. Experten fordern deshalb zusätzliche Vorsorge bei der Energiesicherheit.
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3: In der Wetterredaktion ist Luisa Walpert. Der Dienstag bringt viele Wolken, gebietsweise Schauer und vereinzelt kurze Gewitter mit Graupel. In höheren Lagen fällt oberhalb von 700 bis 900 Metern zeitweise Schnee. Im Tagesverlauf lassen die Schauer langsam nach und erste Auflockerungen ziehen durch. Die Temperaturen steigen auf 8 bis 14 Grad, am Oberrhein auf rund 15 Grad. In der Nacht ziehen die letzten Schauer nach Osten ab. Im Süden bleibt es danach oft trocken, während aus dem Nordwesten neue Wolken und Regen aufziehen. Die Temperaturen sinken auf 9 bis 0 Grad, in höheren Lagen und am Alpenrand auf minus 2 Grad. Der Mittwoch bringt im Südosten teils freundliches Wetter, sonst viele Wolken und weitere Schauer. Die Temperaturen erreichen 11 bis 17 Grad.
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1: Mit Michael Miem. Die vier nach Deutschland gebrachten Passagiere des Hunter-Virus-Schiffes zeigen bislang keine Krankheitssymptome. Experten warnen jedoch davor, Entwarnung zu geben, da zwischen Ansteckung und Erkrankung oft mehrere Wochen liegen können. Ein Virologe betont, dass einzelne weitere Fälle deshalb nicht ungewöhnlich wären. Hinweise auf eine gefährliche Entwicklung des Ausbruchs gebe es derzeit aber nicht. Kurz nach dem Auslaufen der befristeten Waffenruhe hat Russland die Ukraine wieder massiv attackiert. Nach Angaben der ukrainischen Luftwaffe wurden zahlreiche Drohnenangriffe auf Kiew sowie weitere Städte gestartet. Auch mehrere Regionen im Norden und Süden des Landes waren betroffen. Die Waffenruhe war erst seit Samstag in Kraft getreten. Der Iran-Krieg hat die Verbraucherpreise in Deutschland im April deutlich steigen lassen. Nach Angaben des Statistischen Bundesamts lag die Inflationsrate bei 2,9% und damit so hoch wie zuletzt Anfang 2024. Vor allem höhere Energiepreise für Sprit und Heizöl belasteten die Verbraucher. Bereits im März war die Teuerung wegen der Entwicklung im Nahen Osten spürbar gestiegen. Experten warnen vor weiteren Preissteigerungen bei anhaltend hohen Energiekosten. Ärztepräsident Reinhardt fordert mehr Zeit für die geplante Reform zur Stabilisierung der gesetzlichen Krankenkassen. Der Chef der Bundesärztekammer sprach sich gegen eine schnelle Verabschiedung noch vor der Sommerpause aus. Ein so weitreichendes Gesetz dürfe nicht überhastet beschlossen werden, erklärte Reinhardt vor dem Beginn des Deutschen Ärztetags. Hintergrund sind die umstrittenen Sparmaßnahmen im Gesundheitswesen. Deutschlands Gasversorgung könnte bei einem besonders kalten Winter unter Druck geraten. Der Branchenverband der Speicherbetreiber warnt vor möglichen Engpässen. Anfang 2027. Hintergrund sind hohe Gaspreise und unsichere Marktbedingungen infolge des Iran-Kriegs. Nach Einschätzung der Branche könnte die Versorgungslage vor allem in den Wintermonaten kritisch werden, falls die Temperaturen deutlich sinken. Experten fordern deshalb zusätzliche Vorsorge bei der Energiesicherheit.
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2: In der Wetterredaktion ist Luisa Walpert. Der Dienstag bringt viele Wolken, gebietsweise Schauer und vereinzelt kurze Gewitter mit Graupel. In höheren Lagen fällt oberhalb von 700 bis 900 Metern zeitweise Schnee. Im Tagesverlauf lassen die Schauer langsam nach und erste Auflockerungen ziehen durch. Die Temperaturen steigen auf 8 bis 14 Grad, am Oberrhein auf rund 15 Grad. In der Nacht ziehen die letzten Schauer nach Osten ab. Im Süden bleibt es danach oft trocken, während aus dem Nordwesten neue Wolken und Regen aufziehen. Die Temperaturen sinken auf 9 bis 0 Grad, in höheren Lagen und am Alpenrand auf minus 2 Grad. Der Mittwoch bringt im Südosten teils freundliches Wetter, sonst viele Wolken und weitere Schauer. Die Temperaturen erreichen 11 bis 17 Grad.
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1: Mit Michael Miem. Die vier nach Deutschland gebrachten Passagiere des Hunter-Virus-Schiffes zeigen bislang keine Krankheitssymptome. Experten warnen jedoch davor, Entwarnung zu geben, da zwischen Ansteckung und Erkrankung oft mehrere Wochen liegen können. Ein Virologe betont, dass einzelne weitere Fälle deshalb nicht ungewöhnlich wären. Hinweise auf eine gefährliche Entwicklung des Ausbruchs gebe es derzeit aber nicht. Kurz nach dem Auslaufen der befristeten Waffenruhe hat Russland die Ukraine wieder massiv attackiert. Nach Angaben der ukrainischen Luftwaffe wurden zahlreiche Drohnenangriffe auf Kiew sowie weitere Städte gestartet. Auch mehrere Regionen im Norden und Süden des Landes waren betroffen. Die Waffenruhe war erst seit Samstag in Kraft getreten. Der Iran-Krieg hat die Verbraucherpreise in Deutschland im April deutlich steigen lassen. Nach Angaben des Statistischen Bundesamts lag die Inflationsrate bei 2,9% und damit so hoch wie zuletzt Anfang 2024. Vor allem höhere Energiepreise für Sprit und Heizöl belasteten die Verbraucher. Bereits im März war die Teuerung wegen der Entwicklung im Nahen Osten spürbar gestiegen. Experten warnen vor weiteren Preissteigerungen bei anhaltend hohen Energiekosten. Ärztepräsident Reinhardt fordert mehr Zeit für die geplante Reform zur Stabilisierung der gesetzlichen Krankenkassen. Der Chef der Bundesärztekammer sprach sich gegen eine schnelle Verabschiedung noch vor der Sommerpause aus. Ein so weitreichendes Gesetz dürfe nicht überhastet beschlossen werden, erklärte Reinhardt vor dem Beginn des Deutschen Ärztetags. Hintergrund sind die umstrittenen Sparmaßnahmen im Gesundheitswesen. Deutschlands Gasversorgung könnte bei einem besonders kalten Winter unter Druck geraten. Der Branchenverband der Speicherbetreiber warnt vor möglichen Engpässen. Anfang 2027. Hintergrund sind hohe Gaspreise und unsichere Marktbedingungen infolge des Iran-Kriegs. Nach Einschätzung der Branche könnte die Versorgungslage vor allem in den Wintermonaten kritisch werden, falls die Temperaturen deutlich sinken. Experten fordern deshalb zusätzliche Vorsorge bei der Energiesicherheit.
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2: In der Wetterredaktion ist Luisa Walpert. Der Dienstag bringt viele Wolken, gebietsweise Schauer und vereinzelt kurze Gewitter mit Graupel. In höheren Lagen fällt oberhalb von 700 bis 900 Metern zeitweise Schnee. Im Tagesverlauf lassen die Schauer langsam nach und erste Auflockerungen ziehen durch. Die Temperaturen steigen auf 8 bis 14 Grad, am Oberrhein auf rund 15 Grad. In der Nacht ziehen die letzten Schauer nach Osten ab. Im Süden bleibt es danach oft trocken, während aus dem Nordwesten neue Wolken und Regen aufziehen. Die Temperaturen sinken auf 9 bis 0 Grad, in höheren Lagen und am Alpenrand auf minus 2 Grad. Der Mittwoch bringt im Südosten teils freundliches Wetter, sonst viele Wolken und weitere Schauer. Die Temperaturen erreichen 11 bis 17 Grad.
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1: Mit Michael Miem. Die vier nach Deutschland gebrachten Passagiere des Hunter-Virus-Schiffes zeigen bislang keine Krankheitssymptome. Experten warnen jedoch davor, Entwarnung zu geben, da zwischen Ansteckung und Erkrankung oft mehrere Wochen liegen können. Ein Virologe betont, dass einzelne weitere Fälle deshalb nicht ungewöhnlich wären. Hinweise auf eine gefährliche Entwicklung des Ausbruchs gebe es derzeit aber nicht. Kurz nach dem Auslaufen der befristeten Waffenruhe hat Russland die Ukraine wieder massiv attackiert. Nach Angaben der ukrainischen Luftwaffe wurden zahlreiche Drohnenangriffe auf Kiew sowie weitere Städte gestartet. Auch mehrere Regionen im Norden und Süden des Landes waren betroffen. Die Waffenruhe war erst seit Samstag in Kraft getreten. Der Iran-Krieg hat die Verbraucherpreise in Deutschland im April deutlich steigen lassen. Nach Angaben des Statistischen Bundesamts lag die Inflationsrate bei 2,9% und damit so hoch wie zuletzt Anfang 2024. Vor allem höhere Energiepreise für Sprit und Heizöl belasteten die Verbraucher. Bereits im März war die Teuerung wegen der Entwicklung im Nahen Osten spürbar gestiegen. Experten warnen vor weiteren Preissteigerungen bei anhaltend hohen Energiekosten. Ärztepräsident Reinhardt fordert mehr Zeit für die geplante Reform zur Stabilisierung der gesetzlichen Krankenkassen. Der Chef der Bundesärztekammer sprach sich gegen eine schnelle Verabschiedung noch vor der Sommerpause aus. Ein so weitreichendes Gesetz dürfe nicht überhastet beschlossen werden, erklärte Reinhardt vor dem Beginn des Deutschen Ärztetags. Hintergrund sind die umstrittenen Sparmaßnahmen im Gesundheitswesen. Deutschlands Gasversorgung könnte bei einem besonders kalten Winter unter Druck geraten. Der Branchenverband der Speicherbetreiber warnt vor möglichen Engpässen Anfang 2027. Hintergrund sind hohe Gaspreise und unsichere Marktbedingungen infolge des Iran-Kriegs. Nach Einschätzung der Branche könnte die Versorgungslage vor allem in den Wintermonaten kritisch werden, falls die Temperaturen deutlich sinken. Experten fordern deshalb zusätzliche Vorsorge bei der Energiesicherheit.
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2: In der Wetterredaktion ist Luisa Walpert. Der Dienstag bringt viele Wolken, gebietsweise Schauer und vereinzelt kurze Gewitter mit Graupel. In höheren Lagen fällt oberhalb von 700 bis 900 Metern zeitweise Schnee. Im Tagesverlauf lassen die Schauer langsam nach und erste Auflockerungen ziehen durch. Die Temperaturen steigen auf 8 bis 14 Grad, am Oberrhein auf rund 15 Grad. In der Nacht ziehen die letzten Schauer nach Osten ab. Im Süden bleibt es danach oft trocken, während aus dem Nordwesten neue Wolken und Regen aufziehen. Die Temperaturen sinken auf 9 bis 0 Grad, in höheren Lagen und am Alpenrand auf minus 2 Grad. Der Mittwoch bringt im Südosten teils freundliches Wetter, sonst viele Wolken und weitere Schauer. Die Temperaturen erreichen 11 bis 17 Grad.
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1: Mit Michael Miem. Die vier nach Deutschland gebrachten Passagiere des Hunter-Virus-Schiffes zeigen bislang keine Krankheitssymptome. Experten warnen jedoch davor, Entwarnung zu geben, da zwischen Ansteckung und Erkrankung oft mehrere Wochen liegen können. Ein Virologe betont, dass einzelne weitere Fälle deshalb nicht ungewöhnlich wären. Hinweise auf eine gefährliche Entwicklung des Ausbruchs gebe es derzeit aber nicht. Kurz nach dem Auslaufen der befristeten Waffenruhe hat Russland die Ukraine wieder massiv attackiert. Nach Angaben der ukrainischen Luftwaffe wurden zahlreiche Drohnenangriffe auf Kiew sowie weitere Städte gestartet. Auch mehrere Regionen im Norden und Süden des Landes waren betroffen. Die Waffenruhe war erst seit Samstag in Kraft getreten. Der Iran-Krieg hat die Verbraucherpreise in Deutschland im April deutlich steigen lassen. Nach Angaben des Statistischen Bundesamts lag die Inflationsrate bei 2,9% und damit so hoch wie zuletzt Anfang 2024. Vor allem höhere Energiepreise für Sprit und Heizöl belasteten die Verbraucher. Bereits im März war die Teuerung wegen der Entwicklung im Nahen Osten spürbar gestiegen. Experten warnen vor weiteren Preissteigerungen bei anhaltend hohen Energiekosten. Ärztepräsident Reinhardt fordert mehr Zeit für die geplante Reform zur Stabilisierung der gesetzlichen Krankenkassen. Der Chef der Bundesärztekammer sprach sich gegen eine schnelle Verabschiedung noch vor der Sommerpause aus. Ein so weitreichendes Gesetz dürfe nicht überhastet beschlossen werden, erklärte Reinhardt vor dem Beginn des Deutschen Ärztetags. Hintergrund sind die umstrittenen Sparmaßnahmen im Gesundheitswesen. Deutschlands Gasversorgung könnte bei einem besonders kalten Winter unter Druck geraten. Der Branchenverband der Speicherbetreiber warnt vor möglichen Engpässen. Anfang 2027. Hintergrund sind hohe Gaspreise und unsichere Marktbedingungen infolge des Iran-Kriegs. Nach Einschätzung der Branche könnte die Versorgungslage vor allem in den Wintermonaten kritisch werden, falls die Temperaturen deutlich sinken. Experten fordern deshalb zusätzliche Vorsorge bei der Energiesicherheit.
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2: In der Wetterredaktion ist Luisa Walpert. Der Dienstag bringt viele Wolken, gebietsweise Schauer und vereinzelt kurze Gewitter mit Graupel. In höheren Lagen fällt oberhalb von 700 bis 900 Metern zeitweise Schnee. Im Tagesverlauf lassen die Schauer langsam nach und erste Auflockerungen ziehen durch. Die Temperaturen steigen auf 8 bis 14 Grad, am Oberrhein auf rund 15 Grad. In der Nacht ziehen die letzten Schauer nach Osten ab. Im Süden bleibt es danach oft trocken, während aus dem Nordwesten neue Wolken und Regen aufziehen. Die Temperaturen sinken auf 9 bis 0 Grad, in höheren Lagen und am Alpenrand auf minus 2 Grad. Der Mittwoch bringt im Südosten teils freundliches Wetter, sonst viele Wolken und weitere Schauer. Die Temperaturen erreichen 11 bis 17 Grad.

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1: Moin moin allerseits und herzlich willkommen bei Backstage, der Sendung für Trash, Kitsch und Kult. Mein Name ist Thorsten Schmidt, heute gibt es wieder Rock aus den 80ern und Rock aus Ost und West und Süd. Und da will ich mich diesmal gar nicht lange dran aufhalten an der Mauer und ob das jetzt Musik vor der Mauer oder Musik hinter der Mauer, nein, das lassen wir heute mal beiseite. Stattdessen gibt es kein festes Thema, sondern einfach nur gute, rockige Musik, ein weltberühmtes Resteverhören, eine prallvolle Sendung, also ein heißes Programm und da kann es durchaus passieren, dass das Radio brennt.

Es könnte ja sein, dass jemand zuhört, der mit dem Begriff Resteverhör nichts anfangen kann. Also die Reste, die müssen deshalb nicht schlecht, alt oder gammelig sein, sondern das sind einfach Songs, die es ja aus irgendwelchen Gründen in einer der letzten Sendungen nicht geschafft haben. Und seitdem stapeln die sich auf meinem Schreibtisch und Woche für Woche schauen mich diese Songs an und sagen, bitte, bitte, bitte, bitte, wir wollen endlich im Radio gehört werden. Ja, und wer will das nicht? Das ist doch zu verstehen. Und deshalb gibt es heute ein Resteverhör.

0: In der letzten Woche, da hatten wir Ostrock hier bei Backstage und da habe ich unerwartet viele E-Mails von euch bekommen. Dafür meinen herzlichen Dank. Und Ronny hat mir das Fundstück der Woche zugeschickt. Ich habe keine Ahnung, wo es her ist. Aus irgendeiner Radiosendung, aus irgendeiner Fernsehsendung. Da ist eine Redakteurin auf einen Schulhof gegangen und hat Schüler zum Thema DDR befragt. Und ich mache das jetzt so wie bei TV Total. Ich haue auf den Buzzer. Doing. Und dann hört ihr das hier.
1: Wofür steht das Kürzel DDR?
2: DDR, deutsches, keine Ahnung.
3: Deutsche Demokratieregion oder so.
4: Deutsche Demokratische Regierung.
1: Was ist die Hauptstadt der DDR?
3: Berlin?
2: Bonn.
1: Kreuzberg? Ich weiß es nicht. Kreuzberg oder so. Wie hieß die Währung, womit in der DDR bezahlt wurde?
2: D-Mark.
1: Nee.
2: Weiß ich nicht.
1: Nein, warte, ich weiß das. Wann hat das mal gesagt?
4: Mit der Reichsmark, oder?
2: Reichsmark, ja.
5: Mein Freund sagt Reichsmark.
4: Reichsmark, weiß nicht.
1: Deutsche Mark. Also D-Mark.
2: Ja, D-Mark.
1: Wer war Erich Honecker?
5: Ist das Mann oder Frau? Kenn ich nicht. Zum ersten Mal gehört.
1: Was denkst du, wer war Erich Honecker?
5: Ein Schauspieler?
4: Weiß ich nicht.
2: Schriftsteller?
4: Autor.
1: Wer ist Erich Honecker?
2: Entweder war er dafür oder dagegen. Also eins von den beiden hat er auf jeden Fall vertreten. Also gegen oder für die DDR. Was genau, weiß ich nicht genau.
1: Wisst ihr, welche Bundesländer in der ehemaligen DDR liegen?
2: Tschechien.
3: Bonn.
5: Berlin auch.
2: Dänemark. Nordrhein-Westfalen. Österreich.
5: Schwerin.
2: Saarland.
4: Keine Ahnung.
2: Da muss nochmal was für die Schule tun.
1: Das glaube ich auch. Welche Note meinst du, soll ich dir geben dafür?
2: Eine 4 oder so.
1: Eine 4? Ich glaube, du träumst.
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1: Lonny sang von Angelika vom Fernsehen in der DDR und damit war natürlich Angelika Unterlauf gemeint, die Moderatorin der Nachrichtensendung Aktuelle Kamera. Ich kenne die genauen Hintergründe nicht, ich kann nur erzählen, was ich gelesen habe. Also wegen dieses Songs hatte Angelika Unterlauf richtig Stress mit der Stasi. Denn man hat ihr ein privates Verhältnis mit dem Sänger aus dem Westen vorgeworfen und Lonny, das war niemand anders als Klaus Heilbronner und der war nun mal Mitarbeiter beim RIAS. Ausgerechnet beim RIAS. Rundfunk im amerikanischen Sektor, also der mediale Klassenfeind schlechthin. Und Angelika Unterlauf hatte wohl mehrere Monate zu tun, um diese Vorwürfe der Stasi zu entkräften. Das hätte sie durchaus ihre Karriere kosten können. So subversiv kann Rockmusik sein.

Hallo, hier ist Tommy Lehner. Ich bin einer der Kuratoren in Krüppelin vom einzigen Ostrockmuseum in Deutschland. Das ist immer eine Reise wert für Rockfans und Musikfans, vor allen Dingen für Leute, die in der DDR groß geworden sind, aber auch für Leute, die diese alte Musik auch mal wieder kennenlernen wollen. Wir haben tolle Exponate hier, wir sind auch gut erreichbar, wir liegen als Stadt zwischen Wismar und Rostock. Öffnungszeiten erfährt man am besten über die Homepage, einfach Ostrockmuseum eingeben, da findet man dann die Öffnungszeiten und auch einen kleinen Trailer dazu, dass man schon mal weiß, was einen erwartet. Also, wir freuen uns auf euch. Und wenn ihr mit einer größeren Personenzahl kommt, ruft einfach vorher an. Dann wird einer der Kuratoren eine tolle Führung machen.

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Ich bin mir jetzt nicht sicher, wen Stoppock da gemeint hat, aber wenn's allen schlecht geht, dann liegt es vermutlich daran, dass sie den Mund nicht voll bekamen und schlichtweg zu viel gegessen haben.

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Nicht immer nur mäkeln, positives Denken ist angesagt. Ulla Meinecke sang »Was ich an dir mag«. Und das ist eine Coverversion. Der Song wurde von Heiner Podelko komponiert und die Originalversion, die stammt von Interzone.

Bevor ich gehe von Peter Cornelius und bevor ich gehe, gibt's noch den obligatorischen Hinweis auf die Playlist zur Sendung. Im Internet unter www.musikausstudiobremen.de. Dort findet ihr weitere Informationen über die gespielten Songs, außerdem das ein oder andere Plattencover von damals und auch die Themen und Termine der nächsten Sendung. Ja, und dann möchte ich euch nochmal ganz besonders meine E-Mail-Adresse ans Herz legen für eure Musikwünsche zu dieser Sendung. meinemeinung@musikausstudiobremen.de. Mein Name ist Thorsten Schmidt und ich sage wie immer Tschüss und bis bald und Bye Bye.

Da sind wir wieder mit einer weiteren Ausgabe unserer Sendung Streetlife hier bei Radio Fresh 80s. Mein Name ist Uwe Großkurt und ich präsentiere Ihnen in den nächsten knapp 60 Minuten, wie immer in dieser Sendung, den Soul der 80er, the Soul of the 80s. Curiosity Killed the Cat als nächstes mit Name It Number, danach gibt's unseren ersten Oldie. Ich hatte ja gesagt, letzte Woche, da hatten wir leider nur einen Oldie in der Sendung, deshalb machen wir diese Woche einen mehr, drei insgesamt auch wieder, und zwar alle aus dem Bereich, ja, des berühmten Sound of Philadelphia, dem Philly Sound. Ja, was soll ich noch sagen, viel Spaß hier bei uns in der Sendung, und hier kommt Curiosity Killed the Cat mit Name and Number. Ja.

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1: Genau, so ist es. Das war unser erster Oldie, Billy Paul, Only the Strong Survive, aus dem Philly Sound, aus dem Fantastic Sound of Philadelphia, kurz Philly Sound. Und jetzt geht's weiter mit The Undisputed Truth und Sandman.

0: An der Stelle, wie manchmal in meinen Sendungen, gibt es auch heute wieder mal den Hinweis auf unsere Facebook-Seite. Das Radio Fresh 80s bei Facebook ist das, kann man sich vorstellen. Aber wie Sie da hinkommen, was Sie dort erwartet, das sagt Ihnen mein Kollege.
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der große, kleine Prince mit Sign All the Times. Das ist ja, ja alles, was Prince gemacht hat, sind ja im Grunde genommen Klassiker, so eben auch dieser. Davor hatten wir The Time mit Cool aus dem Jahre 1981 und jetzt kommt unser zweiter Oldie, auch wieder aus dem Fantastic Sound of Philadelphia. Harold Melville and the Blue Notes werden es sein mit ihrem Titel The Love I Lost.

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0: Frankie Smith mit seinem Titel Double Dutch Bass. Und bevor wir als übernächstes Millie Scott spielen mit ihrem Titel Automatic, kommen wir zum letzten Oldie in dieser Sendung. MFSB, Mother, Father, Sister and Brother mit einem Riesentitel, wie ich finde. Sexy, so heißt er. Und hier sind sie.
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Tja, wir sind schon wieder fast auf der Zielgeraden. Nach Millie Scott mit Automatic gibt es als nächstes Shalimar mit The Second Time Around. Danach gibt es noch Rick James mit seinem Hit Ghetto Life. Aber erstmal Shalimar, hier sind sie mit The Second Time Around.

Das war's schon wieder mal. Das war unsere Sendung Street Life hier bei Radio Fresh 80s. Ich hoffe, es hat Ihnen so ein kleines bisschen Spaß gemacht. Unser Ausflug in den Soul der 80er, the Soul of the 80s, in den vergangenen 60 Minuten. Würde mich freuen, wenn Sie auch beim nächsten Mal wieder dabei sind. Am Mikrofon verabschiedet sich Uwe Großkurt.

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2: 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Servus.
3: Ich weiß nicht.

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Ein Bauer stand im Sauerland und dachte drüber nach, dass Hühner auf der Stange sitzen, Tauben auf dem Dach. Inzwischen in sein Hühnerstall, da tobt der Fuchs ganz munter und holt die Hühner nach und nach von ihrer Stange runter.

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